0: Eni beschließt Preisdeckel für Benzin und Diesel. Südtiroler holen 2 Medaillen bei Berufsweltmeisterschaften. Das Wetter, es wird wieder sehr sonnig. Ich bin Hannelore Plunger, einen schönen guten Morgen.
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0: Die Preise für Diesel und Benzin bekommen einen Deckel, zumindest an bestimmten Tankstellen. Wie berichtet, fixiert die Energiegesellschaft Eni ab heute die Preise an den Zapfsäulen in Italien. Der Liter Diesel soll nicht mehr als 2,19 Euro kosten, der Liter Benzin nicht mehr als 1,99 Euro. Die fixen Preise sollen jetzt erstmal einen Monat lang gelten. Eni behält sich die Option offen, sie bis zum Jahresende zu verlängern. Der Tankstellenverband ist gegen diese Preisdeckelung. Er wirft der Eni Wettbewerbsverzerrung vor. Allerdings, die Gesellschaft IP folgt nun dem Beispiel von Eni und will ebenfalls eine Preisentlastung einführen. Wie hoch diese ausfallen soll, ist noch nicht bekannt. Heute starten die Vormerkungen zum RSV-Schutz für Babys. Das Virus ist weit verbreitet und kann bei Säuglingen eine Lungenentzündung verursachen und in schweren Fällen einen Krankenhausaufenthalt notwendig machen. Deshalb bietet der Sanitätsbetrieb auch heuer wieder eine RSV-Prophylaxe für Babys im ersten Lebensjahr an. Sie ist kostenlos. Vormerken kann man sich in den Hygienediensten. Auch die Kinderärzte führen die Immunisierung durch. Die italienische Regierung will ab 2027 einen Wahlausweis auch in digitaler Form einführen. Er soll auf dem Smartphone genutzt werden. Wer will, kann dann den digitalen Wahlschein online über das staatliche Melderegister herunterladen. Eine elektronische Wahl ist damit aber noch nicht möglich. Die Wähler müssen weiterhin persönlich im Wahllokal erscheinen. Auch der Wahlausweis aus Papier kann weiterhin genutzt werden. Bei den Berufsweltmeisterschaften in Shanghai haben Südtirols Nachwuchskräfte eine gute Figur gemacht. Berufsweltmeister im Mediendesign wurde Liam Feichter aus Gasteig. Jonas Wendt aus Steineck holte sich bei den Tischlern die Bronzemedaille. 8 weitere Südtiroler erhielten eine Auszeichnung für ihre Leistungen. 15 junge Südtiroler waren in 13 Berufen angetreten. In 64 Berufen wurden in China die Besten der Welt ermittelt. Und jetzt noch zum Sport. In der Eishockey League feiern die beiden Südtiroler Mannschaften 2 Siege. Der HCB Südtirol Alberia hat gegen Innsbruck 4:3 gewonnen. Der HC Falkensteiner Bustertal besiegte die Black Wings Linz mit 5:4. Für beide Südtiroler Mannschaften geht's am Mittwoch weiter. Dann treffen die Foxes auf Salzburg und die Wölfe auf Graz.
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0: Heute scheint wieder den ganzen Tag die Sonne. Es entstehen nur ein paar harmlose Quellwolken. Die Temperaturen erreichen Werte bis 27 Grad. Die Temperaturen zurzeit in Bozen 11 Grad, Wolkenstein 8, Welsberg 6 und Naturns 9 Grad.
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2: Guten Morgen, ich bin Hannelore Plunger. Bei den Berufsweltmeisterschaften der World Skills in Shanghai haben Südtirols Nachwuchskräfte zwei Medaillen geholt. Die Goldmedaille im Mediendesign holte sich Liam Fichter aus Gasteig, Jonas Wenter aus Steinecke gewann bei den Tischlern die Bronzemedaille. Ab heute fixiert die Energiegesellschaft Eni die Preise an den Zapfsäulen in Italien. Der Diesel soll nicht mehr als 2,19 Euro, der Liter Benzin nicht mehr als 1,99 Euro kosten. Ab 2027 soll es einen digitalen Wahlausweis geben, aber auch der Wahlausweis aus Papier kann weiterhin genutzt werden. Zu den Wahlen muss man aber weiterhin persönlich erscheinen. Heute starten die Vormerkungen zum RSV-Schutz für Babys im ersten Lebensjahr. Vormerken kann man sich in den Hygienediensten. Auch die Kinderärzte führen die Immunisierung durch. In der Eishockey League hat der HCB Südtirol gegen Innsbruck mit 4:3 gewonnen. Der HC Falkensteiner Pustertal siegte gegen die Black Wings Linz mit 5:4.

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5: Wo Sie ab heute günstig tanken können. Wahlausweis soll digital werden. Das Wetter, es wird sonnig und warm. Ich bin Hannelore Plunger, einen schönen guten Morgen.
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5: An einigen Tankstellen in Italien soll Tanken billiger werden. Stefanie Terzer, die Energiegesellschaft Eni, deckelt ab heute die Preise an ihren Zapfsäulen in Italien.
7: Ja, damit soll der Liter Diesel nicht mehr als 2,19 Euro kosten, der Liter Benzin nicht mehr als 1,99. Die fixen Preise sollen jetzt erstmal einen Monat lang gelten. Es könnte aber sein, dass Eni die Deckelung danach noch bis zum Jahresende verlängert. Heute soll auch die Gesellschaft IP dem Beispiel von Eni folgen und eine Preisentlastung einführen. Es ist allerdings noch nicht bekannt, wie hoch diese ausfallen soll. Der italienische Tankstellenverband ist gegen diese Preisdeckelung. Er wirft der Eni Wettbewerbsverzerrung vor und sagt, dass kleinere Anbieter mit diesen Preisen nicht mithalten können. Die Regierung in Rom ist allerdings froh über diesen Vorstoß der Energiegesellschaften und bedankt sich. Eni und IP führen etwa 40% der Tankstellen in Italien. Hier bei uns in Südtirol gibt es 43 Eni-Tankstellen, IP-Tankstellen gibt es 45, aufgeteilt auf Trentino-Südtirol.
5: Die italienische Regierung will ab 2027 einen Wahlausweis auch in digitaler Form einführen. Wer will, kann den digitalen Wahlschein online über das staatliche Melderegister herunterladen. Er soll auf dem Smartphone genutzt werden. Eine elektronische Wahl ist damit aber noch nicht möglich. Die Wähler müssen weiterhin persönlich im Wahllokal erscheinen. Auch der Wahlausweis aus Papier kann weiterhin genutzt werden. Heute starten die Vormerkungen zum RSV-Schutz für Babys. Das Virus ist weit verbreitet und kann bei Säuglingen eine Lungenentzündung verursachen und in schweren Fällen einen Krankenhausaufenthalt notwendig machen. Deshalb bietet der Sanitätsbetrieb auch heuer wieder eine RSV-Prophylaxe für Babys im ersten Lebensjahr an. Sie ist kostenlos. Vormerken kann man sich in den Hygienediensten. Auch die Kinderärzte führen die Immunisierung durch. Bei den Berufsweltmeisterschaften in Shanghai haben Südtirols Nachwuchskräfte eine gute Figur gemacht. Berufsweltmeister im Mediendesign wurde Liam Fichter aus Gasteig, Jonas Wender aus Steinegg holte sich bei den Tischlern die Bronzemedaille. 8 weitere Südtiroler erhielten eine Auszeichnung für ihre Leistungen. 15 junge Südtiroler waren in 13 Berufen angetreten. In 64 Berufen wurden in China die Besten der Welt ermittelt. Und jetzt noch zum Sport. In der Eishockey League haben beide Südtiroler Mannschaften gewonnen. Der HCB Südtirol Alperia siegte gegen Innsbruck 4:3. Der HC Falkensteiner Bustertal gewann gegen die Black Wings Linz mit 5:4. Weiter geht's am Mittwoch. Dann treffen die Foxes auf Salzburg und die Wölfe auf Graz. Heute wird es wieder sonnig, mehr dazu gibt es gleich.
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3: Heute wird es wieder sonnig, die Temperaturen bleiben überdurchschnittlich. Die höchsten Werte erreichen 27 Grad. Die Temperaturen zurzeit in Antholz 8 Grad, in Laas 5, in Ridnaun 7 und in Auer 13 Grad.
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5: Einen schönen Montagmorgen wünscht Barbara Widott aus der Landesverkehrsmeldezentrale. Es ist noch ruhig auf Südtirol Straßen. Störungsmeldungen liegen uns keine vor. Gute Fahrt!
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2: Einen schönen guten Morgen, ich bin Hannelore Plunger. Die Energiegesellschaft Eni will ab heute die Treibstoffpreise deckeln. Diesel soll nicht mehr als um 2,19 Euro verkauft werden, Benzin nicht für mehr als 1,99 Euro. Heute starten die Vormerkungen zum RSV-Schutz für Babys im ersten Lebensjahr. Damit sollen Babys vor schweren Lungenentzündungen geschützt werden. Vormerken kann man sich in den Hygienediensten. Auch die Kinderärzte führen die Immunisierung durch. Noch bis 30. September können sich Jugendliche beim Freiwilligen Landeszivildienst melden. Der Dienst beginnt am 1. Oktober und dauert 8 bis 12 Monate. Papst Leo beendet heute seinen 4-tägigen Frankreich-Besuch. In Metz wird er eine Europarede halten. Dazu hat Frankreichs Präsident Macron auch andere europäische Staats- und Regierungschefs eingeladen. In der Nations League hat Deutschland gegen Griechenland verloren und Österreich gegen Kosovo gewonnen. Heute Abend findet das Spiel Italien gegen Türkei statt.
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3: Einen schönen Montagmorgen wünscht Barbara Widot aus der Landesverkehrsmeldezentrale. Es ist noch ruhig auf Südtirol Straßen. Störungsmeldungen liegen uns keine vor. Gute Fahrt!
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1: Ab heute Preisdeckelung für Benzin und Diesel. Papst Leo spricht zu europäischen Staats- und Regierungschefs. Das Wetter, es ist sonnig und überdurchschnittlich warm. Ich bin Hannelore Plunger, einen schönen guten Morgen.
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1: An einigen Tankstellen in Italien soll tanken billiger werden. Stefanie Derzer, ab heute gibt's einen Preisdeckel bei den Eni-Tankstellen.
3: Ja, und zwar soll der Liter Diesel höchstens 2,19 Euro kosten, der Liter Benzin maximal 1,99 Euro. Die fixen Preise gelten jetzt erstmal einen Monat lang. Die Eni hat sich aber die Option offen gelassen, die Deckelung noch bis Ende des Jahres zu verlängern. Die Gesellschaft IB folgt jetzt dem Beispiel von Eni und führt auch eine Preisentlastung ein. Allerdings wissen wir noch nicht, wie hoch diese ausfallen soll. Die Regierung in Rom bedankt sich für den Vorstoß. Der italienische Tankstellenverband ist aber deutlich dagegen. Er sagt, der Preisdeckel sorge für eine Verzerrung des Wettbewerbs. Kleinere Anbieter könnten mit diesen Preisen nicht mithalten. Eni und IB führen italienweit 40% der Tankstellen. In Südtirol gibt es 43 Eni-Tankstellen. IB-Tankstellen gibt es 45, aufgeteilt auf Trentino-Südtirol.
1: Mit einem Besuch in Metz in der Nähe der deutsch-französischen Grenze beendet Papst Leo heute seinen viertägigen Frankreich-Besuch. In der Stadt will er eine Europarede halten. Dazu hat Frankreichs Präsident Macron auch andere europäische Staats- und Regierungschefs eingeladen. Am Nachmittag steht in der Kathedrale von Metz ein Gottesdienst auf dem Programm. Papst Leo hält sich seit Freitag in Frankreich auf. An einem großen Gottesdienst in Paris haben am Samstag rund 800.000 Menschen teilgenommen. Und im Wallfahrtsort Lourdes sind gestern 150.000 Teilnehmer zu einer Messe unter freiem Himmel zusammengekommen. Heute starten die Vormerkungen zum RSV-Schutz für Babys. Das Virus ist weit verbreitet und kann bei Säuglingen eine Lungenentzündung verursachen und in schweren Fällen einen Krankenhausaufenthalt notwendig machen. Deshalb bietet der Sanitätsbetrieb auch heuer wieder eine RSV-Prophylaxe für Babys im ersten Lebensjahr an. Sie ist kostenlos. Vormerken kann man sich in den Hygienediensten. Auch die Kinderärzte führen die Immunisierung durch. Kurzentschlossene können sich noch zum Freiwilligen Landeszivildienst melden. Übermorgen endet die Anmeldungsfrist. Am 1. Oktober geht es los. Der Landeszivildienst dauert 8 bis 12 Monate. Für 30 Wochenstunden erhalten die Freiwilligen eine monatliche Vergütung von 600 Euro. Zur Auswahl stehen Projekte im Gesundheitsbereich, Bildung, Kultur und Jugendbereich. Kommen wir noch zum Sportfußball. In der Nations League ist der zweite Spieltag über die Bühne gegangen. Deutschland hat gegen Griechenland 0:1 verloren. Österreich hat Kosovo mit 3:1 besiegt. Heute Abend steht das Spiel Italien gegen die Türkei an. Anpfiff ist um 20.45 Uhr. Heute ist es sehr sonnig und wieder sehr warm. In Kürze gibt's mehr zum Wetter.
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1: Heute scheint verbreitet die Sonne. Am Nachmittag entstehen ein paar harmlose Quellwolken. Die Temperaturen bleiben überdurchschnittlich mit Höchstwerten von 24 bis 27 Grad. Die Temperaturen zurzeit in Sterzing 6 Grad, ebenso in Bruneck, Meran 11 Grad und Schnals 8 Grad. Morgen wird es ebenfalls wieder sonnig.
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11: Schönen guten Morgen aus der Landesverkehrsmeldezentrale. Ich bin Manuel Scutellaro. Im Berufsverkehr stockt es auf der Finchgauer Staatsstraße bei Plaus von der Mebo-Ausfahrt Eppan in Richtung Bozen, auf der Brenner Staatsstraße in Klausen bei der Baustelle sowie auf der Pustertaler Staatsstraße in Richtung Innichen zwischen St. Sigmund und Kienz und auf der Arntaler Staatsstraße von Geis in Fahrtrichtung Bruneck. Allen unterwegs, gute und sichere Fahrt.
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2: Einen schönen guten Morgen, ich bin Hannelore Plunger. Nach Rekordpreisen bei Treibstoff gibt es ab heute Rabatte. Eni-Tankstellen haben einen Preisdeckel von 2,19 Euro bei Diesel und 1,99 Euro bei Benzin angekündigt. Die Menschen in der Schweiz wollen nicht noch mehr Neutralität. Mehr als 70% der Bevölkerung hat bei einer Volksabstimmung jetzt Nein gesagt zur sogenannten strikten Neutralität. Diese hätte sogar Sanktionen gegen Kriegsländer ausgeschlossen. Der Flughafen von Catania auf Sizilien bleibt bis Mittag geschlossen. Der Vulkan Ätna spuckt wieder Asche. Starts und Landungen sind ausgeschlossen. Der Landeszivildienst startet am 1. Oktober. Bis übermorgen kann man sich noch anmelden. Der Landeszivildienst dauert 8 bis 12 Monate. In der Fußball Nations League hat Deutschland gegen Griechenland verloren und Österreich gegen Kosovo gewonnen. Heute trifft Italien auf die Türkei.
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3: Schönen guten Morgen aus der Landesverkehrsmeldezentrale. Ich bin Manuel Scutellaro. Im Berufsverkehr stockt es auf der Finchgauer Staatsstraße bei Plaus, von der Mebo-Ausfahrt Eppan in Richtung Bozen, auf der Brenner Staatsstraße in Klausen bei der Baustelle sowie auf der Pustertaler Staatsstraße in Richtung Innichen zwischen St. Sigmund und Kienz und auf der Arntaler Staatsstraße von Geis in Fahrtrichtung Bruneck. Allen unterwegs, gute und sichere Fahrt.

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1: Ab heute Preisdeckelung für Benzin und Diesel. Papst Leo spricht zu europäischen Staats- und Regierungschefs. Das Wetter, es ist sonnig und überdurchschnittlich warm. Ich bin Hannelore Plunger, einen schönen guten Morgen.
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1: An einigen Tankstellen in Italien soll tanken billiger werden. Stefanie Terzer, ab heute gibt's einen Preisdeckel bei den Eni-Tankstellen.
3: Ja, und zwar soll der Liter Diesel höchstens 2,19 Euro kosten, der Liter Benzin maximal 1,99 Euro. Die fixen Preise gelten jetzt erstmal einen Monat lang. Die Eni hat sich aber die Option offen gelassen, die Deckelung noch bis Ende des Jahres zu verlängern. Die Gesellschaft IB folgt jetzt dem Beispiel von Eni und führt auch eine Preisentlastung ein. Allerdings wissen wir noch nicht, wie hoch diese ausfallen soll. Die Regierung in Rom bedankt sich für den Vorstoß. Der italienische Tankstellenverband ist aber deutlich dagegen. Er sagt, der Preisdeckel sorge für eine Verzerrung des Wettbewerbs. Kleinere Anbieter könnten mit diesen Preisen nicht mithalten. Eni und IB führen italienweit 40% der Tankstellen. In Südtirol gibt es 43 Eni-Tankstellen, IB-Tankstellen gibt es 45, aufgeteilt auf Trentino-Südtirol.
1: Mit einem Besuch in Metz in der Nähe der deutsch-französischen Grenze beendet Papst Leo heute seinen viertägigen Frankreich-Besuch. In der Stadt will er eine Europarede halten. Dazu hat Frankreichs Präsident Macron auch andere europäische Staats- und Regierungschefs eingeladen. Am Nachmittag steht in der Kathedrale von Metz ein Gottesdienst auf dem Programm. Papst Leo hält sich seit Freitag in Frankreich auf. An einem großen Gottesdienst in Paris haben am Samstag rund 800.000 Menschen teilgenommen. Und im Wallfahrtsort Lourdes sind gestern 150.000 Teilnehmer zu einer Messe unter freiem Himmel zusammengekommen. Heute starten die Vormerkungen zum RSV-Schutz für Babys. Das Virus ist weit verbreitet und kann bei Säuglingen eine Lungenentzündung verursachen und in schweren Fällen einen Krankenhausaufenthalt notwendig machen. Deshalb bietet der Sanitätsbetrieb auch heuer wieder eine RSV-Prophylaxe für Babys im ersten Lebensjahr an. Sie ist kostenlos. Vormerken kann man sich in den Hygienediensten. Auch die Kinderärzte führen die Immunisierung durch. Kurzentschlossene können sich noch zum freiwilligen Landeszivildienst melden. Übermorgen endet die Anmeldungsfrist. Am 1. Oktober geht es los. Der Landeszivildienst dauert 8 bis 12 Monate. Für 30 Wochenstunden erhalten die Freiwilligen eine monatliche Vergütung von 600 Euro. Zur Auswahl stehen Projekte im Gesundheitsbereich, Bildung, Kultur und Jugendbereich. Kommen wir noch zum Sportfußball. In der Nations League ist der zweite Spieltag über die Bühne gegangen. Deutschland hat gegen Griechenland 0:1 verloren. Österreich hat Kosovo mit 3:1 besiegt. Heute Abend steht das Spiel Italien gegen die Türkei an. Anpfiff ist um 20.45 Uhr. Heute ist es sehr sonnig und wieder sehr warm. In Kürze gibt's mehr zum Wetter.
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1: Heute scheint verbreitet die Sonne. Am Nachmittag entstehen ein paar harmlose Quellwolken. Die Temperaturen bleiben überdurchschnittlich mit Höchstwerten von 24 bis 27 Grad. Die Temperaturen zurzeit in Sterzing 6 Grad, ebenso in Bruneck, Meran 11 Grad und Schnals 8 Grad. Morgen wird es ebenfalls wieder sonnig.
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9: Aus der Landesverkehrsmeldezentrale begrüßt Sie Renate Stauder. Eine Einbahnregelung wegen Arbeiten gibt es unter anderem auf der Gadertaler Staatsstraße bei Zwischenwasser, auf der Brenner Staatsstraße bei Klausen und auf der Passaira Staatsstraße zwischen Riffian und Zeltaus. Rechnen Sie mit Verzögerungen und Wartezeiten. Auf der Jaufenpassstraße bei Kalch besteht eine Einbahnregelung mit zeitweiliger Entsperrung bis zu 30 Minuten wegen Arbeiten. Für Busse und Lkw mit einem Gesamtgewicht über 7,5 Tonnen besteht ein Fahrverbot. Gute Fahrt!
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1: Aus der Landesverkehrsmeldezentrale begrüßt Sie Renate Stauder. Eine Einbahnregelung wegen Arbeiten gibt es unter anderem auf der Gadertaler Staatsstraße bei Zwischenwasser, auf der Brenner Staatsstraße bei Klausen und auf der Passaierer Staatsstraße zwischen Riffian und Zeltaus. Rechnen Sie mit Verzögerungen und Wartezeiten. Auf der Jaufenpassstraße bei Kalch besteht eine Einbahnregelung mit zeitweiliger Entsperrung bis zu 30 Minuten wegen Arbeiten. Für Busse und Lkw mit einem Gesamtgewicht über 7,5 Tonnen besteht ein Fahrverbot. Gute Fahrt!
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5: Die IMK fordert mehr Unterstützung für Alleinerziehende. Schweizer lehnen weitere Abschottung ab. Das Wetter, es ist sonnig und warm. Ich bin Hannelore Plunger. Einen schönen Vormittag. Alleinerziehende und ihre Kinder gehören in Südtirol zu den Gruppen mit dem höchsten Armutsrisiko. Rund 9.000 Einelternfamilien mit etwa 15.000 Kindern leben im Land und fast jede zweite dieser Familien gilt als armutsgefährdet. Das sagt die Landtagsabgeordnete Maria Elisabeth Rieder vom Team K zum heutigen Tag der Alleinerziehenden. Viele Alleinerziehende sind auf eine Mietwohnung und damit auf den Mietbeitrag angewiesen. Diesen zu beantragen ist mit großem bürokratischen Aufwand verbunden. Zudem kämpfen viele Alleinerziehende mit der schwierigen Vereinbarkeit von Beruf und Familie und knappen Betreuungsangeboten. Das Team K fordert gezielte Maßnahmen, um diese Familien zu entlasten. Die Menschen in der Schweiz wollen nicht noch mehr Neutralität. Mehr als 70% der Bevölkerung hat bei einer Volksabstimmung jetzt Nein gesagt zur sogenannten strikten Neutralität. Die Initiatoren wollen aber noch nicht aufgeben. Sie sagen, dass die Schweiz mit dieser strikten Neutralität vor Kriegen noch besser geschützt sei. Russland etwa würde bei einem Angriff auf Europa nur dann an der Schweizer Grenze stoppen, wenn diese strikt neutral wäre. Der Vulkan Ätna auf Sizilien spuckt wieder Asche. Deswegen bleibt der Flughafen Catania für den gesamten Flugverkehr geschlossen. Alle Starts und Landungen seien bis heute Mittag abgesagt worden. Das teilte die Flughafengesellschaft mit. Der Flughafen ist seit Samstagvormittag geschlossen. Schon im August musste der Flugverkehr am Flughafen von Catania mehrere Tage lang unterbrochen werden. Dies hatte tagelang für Behinderungen gesorgt. Wie jedes Jahr sind auch heuer wieder viele Südtiroler auf dem Münchner Oktoberfest. Die erste Woche ist jetzt um und mit mehr Besuchern als im Vorjahr. Rund 3,8 Millionen Menschen waren bisher auf dem Oktoberfest. Die Festleitung spricht in ihrer Halbzeitbilanz von einer entspannten und friedlichen ersten Woche. Fabian Schaffer.
6: Vor allem unter der Woche zieht es deutlich mehr Menschen auf die Wiesen. Da liegt die Besucherzahl mehr als 18% über dem Vorjahr. Am Wochenende waren es dagegen etwas weniger Gäste. Eine entsprechende Kampagne sollte die Massen besser verteilen. Polizei und Sanitäter hatten trotzdem mehr zu tun. Die Polizei registrierte rund 470 Straftaten und Ordnungswidrigkeiten. Überschattet wurde die erste Festwoche von einem tödlichen Unfall. Ein Mitarbeiter eines Fahrgeschäfts wurde von einer Gondel getroffen.
5: Bei den Sassa-Bussen wird wieder gestreikt, und zwar am kommenden Mittwoch, 30. September. Der Streik dauert 24 Stunden, die Mindestdienste werden aber garantiert von 6 bis 9 Uhr in der Früh und dann wieder von 12 bis 15 Uhr. Die Sassa betreibt die Linien in Bozen und Umgebung, ins Sarntal, in Meran und Umgebung sowie ins Passaiertal und ins Unterland. Heute ist es wieder sonnig und warm, gleich hören Sie mehr.
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5: Heute scheint verbreitet die Sonne, am Nachmittag entstehen ein paar harmlose Quellwolken. Die Temperaturen bleiben überdurchschnittlich mit Höchstwerten von 24 bis 27 Grad. Die Temperaturen zurzeit in Doblach und Bransol 8 Grad, Laas und Pfalz 10 Grad. Auch morgen scheint den ganzen Tag die Sonne.
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11: Hier ist die Landesverkehrsmeldezentrale mit Barbara Widot. Guten Tag. Von Südtirol Straßen wurden uns keine Störungen gemeldet. Eine sichere Fahrt.
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1: Hier ist die Landesverkehrsmeldezentrale mit Barbara Widot. Guten Tag. Von Südtirol Straßen wurden uns keine Störungen gemeldet. Eine sichere Fahrt.
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1: Bausterben auch in Südtirol. EU-Verteidigungsminister beraten über Raketen für die Ukraine. Das Wetter sonnig und warm. Ich bin Hannelore Plunger. Einen schönen Vormittag.
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1: Der Handelsverband Confesercenti hat Alarm geschlagen, weil in Italien immer mehr Bars schließen. Auch Südtirol ist davon nicht ausgenommen. In Bozen haben in den letzten 6 Jahren laut Daten von Confesercenti Südtirol 35 Barbetriebe zugesperrt. Südtirolweit waren es 153. Das entspricht einem Rückgang von 11%. In Italien sind 14% der Bars verloren gegangen. Der Handelsverband sagt, Bars tragen dazu bei, Dörfer und Stadtviertel lebendig zu halten. Wenn sie schließen, gehe damit auch Lebensqualität verloren. Alleinerziehende und ihre Kinder gehören in Südtirol zu den Gruppen mit dem höchsten Armutsrisiko. Rund 9.000 Einelternfamilien mit etwa 15.000 Kindern leben im Land und fast jede zweite dieser Familien gilt als armutsgefährdet. Das sagt die Landtagsabgeordnete Maria Elisabeth Rieder vom Team K zum heutigen Tag der Alleinerziehenden. Viele Alleinerziehende sind auf eine Mietwohnung und damit auf den Mietbeitrag angewiesen. Diesen zu beantragen ist mit großem bürokratischen Aufwand verbunden. Zudem kämpfen viele Alleinerziehende mit der schwierigen Vereinbarkeit von Beruf und Familie und knappen Betreuungsangeboten. Das Team K fordert gezielte Maßnahmen, um diese Familien zu entlasten. Bei den Sassa-Bussen wird wieder gestreikt, und zwar am kommenden Mittwoch, 30. September. Der Streik dauert 24 Stunden, die Mindestdienste werden aber garantiert von 6 bis 9 Uhr in der Früh und dann wieder von 12 bis 15 Uhr. Die Sassa betreibt die Linien in Bozen und Umgebung, ins Sarntal, in Meran und Umgebung sowie ins Passaiertal und ins Unterland. Die Verteidigungsminister der EU-Staaten kommen in Brüssel heute zu einem Treffen zusammen. Dabei soll es unter anderem um die militärische Unterstützung der Ukraine und die Lage in Nahost gehen. Dieter Ebeling berichtet aus Brüssel.
3: Wichtige Entscheidungen sind nicht zu erwarten. In Sachen Verteidigung spielt die Musik bei der NATO, nicht der EU. Jene Minister, die kommen, wollen darüber reden, wie man der Ukraine zu mehr Luftabwehrraketen verhelfen kann, beispielsweise durch Verzicht auf eigene Lieferungen und natürlich auch über den amerikanischen Nahostkrieg und dessen Folgen.
1: Die Polizei hat einen türkischen Staatsbürger wegen schwerer Körperverletzung und wegen Mitführens von Waffen angezeigt. In der Bozner Industriezone kam es zu einem Streit zwischen dem 48-Jährigen und einem 37-Jährigen Iraner. Der Türke verletzte das Opfer mit einem Messer am Oberschenkel. Die Polizei stellte das Messer sicher und leistete dem 37-Jährigen erste Hilfe. Heute ist es wieder sonnig und warm, gleich hören Sie mehr.
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1: Heute scheint verbreitet die Sonne. Am Nachmittag entstehen ein paar harmlose Quellwolken. Die Temperaturen erreichen Höchstwerte bis zu 27 Grad. Die Temperaturen zurzeit in Gargazon 17 Grad, Jenesien 15, 16, Sechsten 12 und Sulden 8 Grad. Auch morgen und übermorgen scheint den ganzen Tag die Sonne.
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6: Einen schönen Vormittag wünscht Renate Stauder aus der Landesverkehrsmeldezentrale. Auf der Finchgauer Staatsstraße kommt es zwischen Forst und Dachtüll in beiden Richtungen zu Kolonnenverkehr und Stau wegen eines defekten Fahrzeugs. Und auf der Bustertaler Staatsstraße kommt es in Fachrichtung Inchen zwischen Bruneck und Bercher zu Kolonnenverkehr und Stau wegen Überlastung. Eine Einbahnregelung wegen Arbeiten gibt es unter anderem auf der Gadertaler Staatsstraße bei Zwischenwasser, auf der Jaufenpassstraße bei Kalch, auf der Brenner Staatsstraße bei Klausen und auf der Passaira Staatsstraße zwischen Riffian und Saltaus. Rechnen Sie mit Verzögerungen und Wartezeiten. Gute Fahrt!
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1: Einen schönen Vormittag wünscht Renate Stauder aus der Landesverkehrsmeldezentrale. Auf der Finchgauer Staatsstraße kommt es zwischen Forst und Dochtüll in beiden Richtungen zu Kolonnenverkehr und Stau wegen eines defekten Fahrzeugs. Und auf der Bustertaler Staatsstraße kommt es in Fachrichtung Inchen zwischen Bruneck und Bercher zu Kolonnenverkehr und Stau wegen Überlastung. Eine Einbahnregelung wegen Arbeiten gibt es unter anderem auf der Gadertaler Staatsstraße bei Zwischenwasser, auf der Jaufenpassstraße bei Kalch, auf der Brenner Staatsstraße bei Klausen und auf der Passaira Staatsstraße zwischen Riffian und Saltaus. Rechnen Sie mit Verzögerungen und Wartezeiten. Gute Fahrt!

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2: Schönen guten Tag, ich bin Stefanie Terzer. Einer macht's vor, alle anderen machen's nach. Gilt das jetzt auch für die Preise von Benzin und Diesel? Und Lebensmittel im Müll, das geht ins Geld. Es ist wohl die schönste Nachricht des Tages für alle, die ein Auto fahren. Die Treibstoffgesellschaften Eni und IB haben die Preise gesenkt für Diesel und Benzin. Bei den Eni-Tankstellen gibt's einen Liter Diesel jetzt für maximal 2,19 Euro und einen Liter Benzin für höchstens 1,99 Euro. Und auch bei den IP-Tankstellen sollen die Preise sinken. Da fragt man sich doch, wie kann das sein? Laut Florian Kiesel, Wirtschaftsprofessor der Uni Bozen, will die Eni übrigens zu 30% in staatlicher Hand Druck auf die Konkurrenz ausüben.
3: Eni ist einer der größten Betreiber. Und was mache ich denn jetzt, wenn ich eine kleine unabhängige Tankstelle bin? Ich muss ja dann dementsprechend nachziehen. Also ich kann ja nicht meine Preise 20, 30 Cent über dem Angebot belassen, was Eni anbietet oder jetzt die nachziehen. Das heißt, ich muss ja eigentlich zwangsläufig mitgehen.
2: Der großen Eni können die paar 100 Millionen Euro weniger relativ egal sein. Die steckt sie weg. Allerdings für die Kleineren ist Mitgehen nicht so einfach. Das sagt Walter Sobera. Er ist der Präsident der Südtiroler Tankstellenpächter.
4: Wir können da nicht nachfahren. Wir können das nicht machen, weil wir haben die Marge nicht da. Ich stehe da auf meiner Tankstelle. Die Tankstelle ist leer. Jetzt habe ich gesehen, da kommen die Kunden, die schauen auf dem Telefon, schauen auch auf den Preis und fahren.
2: Aber natürlich, warum sollte ich für einen Liter Diesel rund 2,40 Euro zahlen, wenn ich ihn ein paar hundert Meter weiter 20 Cent weniger zahle? Die Autofahrer freuen sich natürlich über die günstigeren Preise. Es ist allerdings aufzupassen, das sagt Gunde Bauhofer von der Südtiroler Verbraucherzentrale.
5: Ich rate natürlich dazu, die Preise auszunutzen, allerdings nur, wenn die Tankstelle auch in etwa am Weg liegt, fahren Sie keine weiten Umwege, nur um dort zu tanken.
2: Bei einem Mal Volltanken mit Diesel spare ich bei Eni mit dem Preisdeckel rund 12 Euro. Da zahlt sich ein kleiner Umweg vermutlich schon aus. Lebensmittel einkaufen kostet Zeit, Nerven und Geld. Aber nicht alles, was wir teuer bezahlen und in den Taschen nach Hause schleppen, wird auch gekocht und gegessen. Sabrina Fleischmann, ein Teil davon landet im Müll und das ist ziemlich teuer.
6: In Italien werden jedes Jahr 5 Millionen Tonnen Lebensmittel im Wert von mehr als 13 Milliarden Euro sozusagen vernichtet. Das sind im Durchschnitt 230 bis 240 Euro pro Kopf und Jahr. Das ist so wie Geld zum Fenster hinausschmeißen. Weniger Lebensmittelverschwendung heißt sparen, sagt Astrid Wiest. Sie ist Direktorin des Amtes für soziale Inklusion.
7: Gerade, glaube ich, in dieser Zeit, wo sehr viele Familien auch mit den hohen Lebenserhaltungskosten zu kämpfen haben und teilweise auch in sozialen, schwierigen, wirtschaftlich schwierigen Situationen sind, glaube ich, dass es ganz wichtig ist, eben immer mehr auf diese Themen aufmerksam zu machen und auch zu erkennen, dass wir da wirklich alle eine Verantwortung tragen.
6: Das Land startet deshalb die Kampagne Weniger Wegwerfen, bewusst einkaufen, unter anderem mit einem Rezeptbüchlein zur Resteverwertung. Testimonial ist Barbara Prantl. Sie gibt ihre Leidenschaft fürs Kochen an andere weiter in Büchern und Videos. Wenn sie Reste aufbrauchen muss, lässt sie sich etwas einfallen. Wer nicht so geübt und kreativ ist, kann auch die künstliche Intelligenz zu Hilfe nehmen, sagt Prantl.
8: Gerade vielleicht, wenn man eben sich gern an Rezepte haltet, ist ChatGPT vielleicht gar nicht einmal so eine schlechte Idee, weil dann gibt's auch, da gibst du ein, was du gerade im Kühlschrank hast und da kommen dann auch tolle Vorschläge und Rezepte raus. Ist eine tolle Hilfe, ja.
6: Mögliche Fallen beim Einkaufen sind Sonderangebote oder der Großeinkauf. Da wird oft Unnützes oder zu viel gekauft. Barbara Prantl macht es anders. Sie nimmt sich die Zeit und geht fast täglich einkaufen und kauft gezielt ein.
8: Mir hilft es ganz fest, dass ich meistens leider das kaufe, was ich brauche. Und wenn einmal wirklich etwas passiert, dass es schlecht wird, wir haben zum Glück kennen, die sind kriegen auch noch viel. Wenn etwas wegzuschmeißen ist, dann ist auch schon, ja, fürs Gewissen gut, weil ich mir denke, das wird dann immerhin dann in Gackeln wieder verwertet, den wir dann wieder essen. Und wenn einmal wirklich etwas weggeschmissen wird, logisch, tut es dann irgendwo weh. Und es ärgert mich dann auch, aber auch bei mir ist es dann nicht allem zu vermeiden.
6: Besonders ärgerlich ist, wenn etwas im Müll landet, das eigentlich noch gut wäre, weil das Mindesthaltbarkeitsdatum abgelaufen ist. Auch das ist Verschwendung, sagt Martina Gögele, Leiterin der Fachschule für Hauswirtschaft und Ernährung in Haslach. Um zu wissen, ob wir etwas noch essen können, sind die Sinne gefragt. Riechen, schauen und schmecken, sagt Gögele. Ein Beispiel ist Joghurt.
9: Joghurt wird meistens, bevor es geöffnet wird, geschüttelt. Das soll man natürlich nicht machen. Wenn es vielleicht schon verschimmelt ist, dann sieht man den Schimmel nicht. Man soll das Joghurt einfach öffnen und seiner Nase vertrauen, ob das noch gut ist. Und natürlich, Joghurt sieht man auch, wenn es schimmelt ist. Sollte es nach dem Mindesthaltbarkeitsdatum noch in Ordnung sein, dann kann es ohne schlechtem Gewissen verzehrt werden.
6: Dasselbe gilt auch für Obst und Gemüse, das nicht mehr ganz frisch ist. Da kann man durchaus noch etwas Gutes draus machen.
2: Reste gut verwerten, damit nichts im Müll landet, das haben schon unsere Mütter und Omas gemacht. Beispiele dafür ein süßer Scheiterhaufen oder das traditionelle Gräschtl.
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2: Nach und nach geht jetzt die Hüttensaison dem Ende zu. Erstmals wurden heuer mehrere Hütten mit Lastendrohnen versorgt. Annelore Blunger mit den Kurznachrichten.
12: 8 Berghütten wurden versorgt. Es wurden über 8,5 Tonnen Fracht transportiert. Insgesamt wurden 189 Flüge durchgeführt. Dafür verantwortlich war das Südtiroler Technologieunternehmen Flying Basket. Lastendrohnen ermöglichen häufigere Lieferungen auch von frischen Lebensmitteln und gleichzeitig den Abtransport von Materialien und Abfällen ins Tal. Der Handelsverband Confesercenti hat Alarm geschlagen, weil in Italien immer mehr Bars schließen. Auch Südtirol ist davon nicht ausgenommen. In Bozen haben in den letzten 6 Jahren laut Daten von Confesercenti Südtirol 35 Barbetriebe zugesperrt. Südtirolweit waren es 153. Das entspricht einem Rückgang von 11%. In Italien sind 14% der Bars verloren gegangen. Der Handelsverband sagt, Bars tragen dazu bei, Dörfer und Stadtviertel lebendig zu halten. Wenn sie schließen, gehe damit auch Lebensqualität verloren. Bozen bekommt einen neuen großen Wasserspeicher. 5000 Kubikmeter Wasser wird er fassen und knapp 11 Millionen Euro kosten. Er wird am Berghang oberhalb Moritzing gebaut und zwar zur Gänze unterirdisch. Heute ist der offizielle Start der Arbeiten. Begonnen wird mit Aushubarbeiten und der Sicherung der Felswand. Derzeit verfügt Bozen über 10 Wasserspeicher mit einer Kapazität von 13.000 Kubikmeter. Der neue Speicher wird die Trinkwasserversorgung in Bozen noch einmal deutlich verbessern. Im Herbst 2029 soll er fertig sein. Alleinerziehende und ihre Kinder gehören in Südtirol zu den Gruppen mit dem höchsten Armutsrisiko. Rund 9.000 Einelternfamilien mit etwa 15.000 Kindern leben im Land und fast jede zweite dieser Familien gilt als armutsgefährdet. Das sagt die Landtagsabgeordnete Maria Elisabeth Rierdertz vom Team K zum heutigen Tag der Alleinerziehenden. Viele Alleinerziehende sind auf eine Mietwohnung und damit auf den Mietbeitrag angewiesen. Diesen zu beantragen ist mit großem bürokratischem Aufwand verbunden. Zudem kämpfen viele Alleinerziehende mit der schwierigen Vereinbarkeit von Beruf und Familie und knappen Betreuungsangeboten. Das Team K fordert gezielte Maßnahmen, um diese Familien zu entlasten. Südtirol hat 41 neue Religionslehrer. Bischof Ivermoser hat ihnen jetzt bei einer Feier die dauerhafte kirchliche Beauftragung dafür erteilt. Gleichzeitig wurden 209 Religionslehrpersonen in den Ruhestand verabschiedet. Religionslehrer sind nicht nur dazu da, Wissen über Religion zu vermitteln, sondern vor allem auch junge Menschen in einer wichtigen Phase ihres Lebens zu begleiten, sagte der Bischof. Die Carabinieri haben in Auer einen 31-Jährigen verhaftet, der nachts die Scheiben von 4 geparkten Autos eingeschlagen und deren Innenräume durchsucht haben soll. Recht erfolgreich scheint seine Diebestour nicht gewesen zu sein. Bei der Durchsuchung des 31-jährigen Obdachlosen stellten die Ordnungshüter nur 5 Euro und ein Messer sicher. Beides wurde beschlagnahmt. US-Präsident Donald Trump hält trotz eindringlicher Warnungen von Experten an einem rasanten Ausbau der künstlichen Intelligenz fest. Ein Abbremsen der Entwicklung würde China in die Hände spielen, so Trump. Auch Sorgen über außer Kontrolle geratene KI-Programme weist Trump zurück. Mehrere Technologievertreter fordern hingegen schärfere Regeln.
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12: Fast alle Unternehmen in großen europäischen Ländern klagen über zu viel Bürokratie. In einer Umfrage in 7 EU-Staaten, darunter auch Italien, haben 83% der Betriebe angegeben, dass die Bürokratie Investitionen in wichtigen Bereichen verhindere. Digitalisierung und Ausbildung der Mitarbeiter bleiben damit auf der Strecke. Aus Sicht der Manager braucht es schnellere Genehmigungsverfahren. Das könnte dann zu mehr Investitionen führen. Jetzt schauen wir noch an die europäischen Börsen. Der DAX in Frankfurt legt aktuell 0,8% zu, der MIP-Index in Mailand etwas weniger.
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2: Spätestens nächstes Jahr im Frühling, wenn Parlamentswahlen sind, stellen sich viele von uns wieder die Frage, wo habe ich denn bloß meinen Wahlausweis hingelegt? Ohne Ausweis keine Wahl. Wenn alles gut läuft, dann kann ich mir die Suche im Frühling aber sparen, denn die Regierung in Rom arbeitet an einem digitalen Wahlausweis. Wilhelm Schatzer, was genau ist denn geplant?
13: Ja, zusätzlich zum bisherigen Ausweis aus Papier soll ein digitaler Ausweis kommen. Ich kann ihn auf mein Handy laden, vermutlich mit der App IO. Im Wahllokal kann ich dann einfach mein Handy vorzeigen und das war's dann. An dieser Stelle ist aber zu sagen, der digitale Wahlausweis ist zwar eine Alternative zum Ausweis aus Papier, zum Wählen selbst muss ich aber ins Wahllokal gehen. Daheim von der Couch aus wählen ist und bleibt Zukunftsmusik.
2: Und wie wird das vermerkt, dass ich gewählt habe? Auf dem Papierausweis habe ich ja einen Stempel bekommen. Wie soll das mit dem Handy gehen?
13: Die Regierung arbeitet noch an den technischen Details, aber vermutlich wird das elektronisch vermerkt oder es wird ein QR-Code abgescannt. Das Ganze wäre aber sehr praktisch. Ich würde mir den Gang zur Gemeinde sparen, wenn mein Wahlausweis vollgestempelt ist oder ich ihn verloren habe.
2: Bei einem digitalen Wahlausweis kann man aber schon etwas skeptisch werden, denn wenn elektronisch gespeichert wird, dass ich gewählt habe, kann dann auch festgestellt werden, was ich gewählt habe.
13: Nein, das kann nicht festgestellt werden. Die Stimmabgabe bleibt, wie sie ist, geheim mit einem Kreuzchen auf Papier. Sie hat mit dem digitalen Wahlausweis also gar nichts zu tun.
2: Danke, Wilhelm. Und all jene, die kein Smartphone haben oder einfach das Papier bevorzugen, müssen sich keine Sorgen machen, denn der Wahlausweis aus Papier, der bleibt bestehen.
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2: Herrliches Herbstwetter haben wir auch heute wieder im ganzen Land. Die Sonne gibt den Ton an, es ziehen nur ein paar harmlose Wolken über den Himmel. Es ist auch nach wie vor fein warm am Nachmittag, dürfen uns auf Höchstwerte zwischen 24 und 27 Grad freuen. Philipp Daderotti vom Landeswetterdienst. Wie geht's denn morgen und in den nächsten Tagen mit dem Wetter weiter?
14: Das Hoch bleibt auch in den kommenden Tagen bestehen. Die unteren Luftschichten werden von Süden her aber etwas feuchter. In einigen Tälern bildet sich deshalb nachts Hochnebel, der im Laufe des Vormittags jeweils auflockert. Danach scheint im Großteil des Landes die Sonne. Dazu bleibt es überdurchschnittlich warm, mit Höchstwerten zwischen 23 und 26 Grad.
2: Das war das Südtirol-Journal Mittagsmagazin zum Wochenstart. Wenn Sie mögen, dann hören wir uns morgen wieder zur gleichen Zeit. Ich bin Stefanie Terzer. Schönen Tag noch.
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15: Aus der Landesverkehrsmeldezentrale begrüßt Sie Renate Stauder. Von der Brenner Autobahn liegen uns momentan keine Störungsmeldungen vor. Auf der Finchgauer Staatsstraße kommt es zwischen Forst und Dachtöll in beiden Richtungen zu Kolonnenverkehr und Stau wegen Überlastung. Eine Einbahnregelung wegen Arbeiten gibt es unter anderem auf der Jaufenpassstraße bei Kalch, auf der Gardachtaler Staatsstraße bei Zwischenwasser, auf der Brenner Staatsstraße bei Klausen und auf der Passeirer Staatsstraße zwischen Riffien und Saltaus. Rechnen Sie mit Verzögerungen und Wartezeiten. Gute Fahrt!
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5: Spritpreisdeckel. Eni will Druck machen. Neuer Speicher soll Wasserversorgung in Bozen sichern. Das Wetter supersonic im ganzen Land. Ich bin Florian Scheringer. Guten Tag.
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5: Seit heute gibt es an den Eni-Tankstellen in ganz Italien günstigeren Treibstoff. Südtirol ist da natürlich keine Ausnahme. Den Liter Diesel gibt's für maximal 2,19 Euro, den Liter Benzin für höchstens 1,99. Für Florian Kiesel, Wirtschaftsprofessor an der Uni Bozen, ist klar, Eni will als teilweise staatliche Gesellschaft Druck auf die anderen Tankstellenbetreiber machen.
7: Eni ist einer der größten Betreiber. Und was mache ich denn jetzt, wenn ich eine kleine unabhängige Tankstelle bin? Ich muss ja dann dementsprechend nachziehen. Also ich kann ja nicht meine Preise 20, 30 Cent über dem Angebot belassen, was Eni anbietet oder jetzt die nachziehen. Das heißt, ich muss ja eigentlich zwangsläufig mitgehen.
5: Zwangsläufig mitgehen ist für die anderen kleineren Tankstellenbetreiber in Südtirol aber nicht so einfach. Sie könnten mit den aktuellen Eni-Preisen nicht mithalten, sagt Kiesel. Ihre Gewinnspanne sei dafür zu klein. Europa will Bürokratie abbauen und Unternehmen wieder mehr Luft zum Wirtschaften verschaffen. Die EU-Kommission will dafür viele Prozesse vereinfachen. Der Handwerkerverband LVH bezeichnet das als wichtiges Signal. Jetzt müsse diese Entlastung aber auch bei den Betrieben ankommen. Gerade kleine Firmen könnten sich nicht die ganze Zeit mit Meldungen, Dokumentationspflichten und ständig neuen Vorgaben beschäftigen, sagt der Verband. Ein zentrales Instrument wäre aus Sicht des LVH ein konsequenter Praxischeck für neue Regelungen. Schon vor der Einführung neuer Vorschriften sollte geprüft werden, welche Auswirkungen und zusätzlichen Verpflichtungen damit insbesondere für Klein- und Kleinstbetriebe verbunden sind. Bozen bekommt einen neuen großen Wasserspeicher. 5000 Kubikmeter Wasser wird er fassen und knapp 11 Millionen Euro kosten. Er wird am Berghang oberhalb Moritzin gebaut und zwar komplett unterirdisch. Heute haben die Arbeiten offiziell begonnen. Los geht's mit den Aushubarbeiten und mit der Sicherung der Felswand. Bozen hat schon mehr als 10 Wasserspeicher mit einer Gesamtkapazität von insgesamt 13.000 Kubikmetern. Der neue Speicher wird die Trinkwasserversorgung in Bozen also noch einmal deutlich verbessern. In 3 Jahren soll er fertig sein. Diesen Sommer sind mehrere Berghütten in Südtirol zum ersten Mal mit Lastendrohnen versorgt worden. 8 Hütten wurden regelmäßig angeflogen, insgesamt wurden 8,5 Tonnen Fracht transportiert. Dafür verantwortlich war die Bozener Firma Flying Basket. Mit Lastendrohnen kann öfter geliefert werden, auch frische Lebensmittel. Und beim Rückflug können die Drohnen gleich andere Materialien und Müll mitnehmen. Die Carabinieri haben in Auer einen 31-Jährigen verhaftet, der in der Nacht die Scheiben von 4 geparkten Autos eingeschlagen hat, auf der Suche nach Wertgegenständen. Recht erfolgreich ist seine Diebestour aber nicht gewesen. Der 31-Jährige Obdachlose hat nur 5 Euro und ein Messer erbeutet. Beides haben die Carabinieri beschlagnahmt. Der Mann wurde festgenommen. Und richtig fein ist das Wetter heute wieder. Die genauen Aussichten hören Sie gleich.
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3: Auch heute zeigt sich der September von seiner besten Seite. Im ganzen Land scheint die Sonne und die Temperaturen sind angenehm. Aktuell messen wir 21 Grad in Bozen und Schlanders, 19 in Sterzing und 18 Grad Hertz in Bruneck. In den nächsten Stunden entstehen ein paar harmlose Quellwolken. Die Höchstwerte liegen zwischen 24 und 27 Grad. Und auch in den kommenden Tagen bleibt es freundlich und mild.
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5: Aus der Landesverkehrsmeldezentrale begrüßt Sie Barbara Widot. Auf der Landesstraße zwischen Unterrhein und Andriang Einbahnregelung wegen Arbeiten. Kommen Sie gut ans Ziel.
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1: Aus der Landesverkehrsmeldezentrale begrüßt Sie Barbara Widot. Auf der Landesstraße zwischen Unterrhein und Andrian Einbahnregelung wegen Arbeiten. Kommen Sie gut ans Ziel.

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1: Spritpreisdeckel, das rät die Verbraucherschützerin. Medizinstudium in Bozen geht wieder los. Das Wetter super sonnig und mild. Ich bin Florian Scheringer, guten Nachmittag.
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1: An Eni-Tankstellen in ganz Italien und damit auch in Südtirol gibt's ab heute deutlich günstigeren Sprit. Der Liter Diesel kostet da jetzt 2,19 Euro, der Liter Benzin 1,99. Die Autofahrer freut's, aber Gunde Bauhofer von der Südtiroler Verbraucherzentrale sagt:
3: Ich rate natürlich dazu, die Preise auszunutzen, allerdings nur, wenn die Tankstelle auch in etwa am Weg liegt, fahren Sie keine weiten Umwege, nur um dort zu tanken.
1: Wer sein Dieselauto mit dem günstigeren Eni-Treibstoff volltankt, spart durchschnittlich 12 Euro. Ein kleiner Umweg zahlt sich dafür also allemal aus. Übrigens ist der Ansturm auf die Eni-Tankstellen in Italien heute riesig. An einigen ist der Sprit schon ausverkauft. Das Medizinstudium in Bozen startet in sein drittes Jahr. Die erste Vorlesung des Studienjahres wurde heute früh von Gesundheitslandesrat Hubert Messner eröffnet. 174 angehende Ärztinnen und Ärzte studieren jetzt an der Claudianer Medizin. 60 davon sind Erstsemester. Der Studiengang Medicine and Surgery findet in englischer Sprache statt und wird gemeinsam vom Land Südtirol und der Mailänder Katholika Universität angeboten. Dadurch soll dem Ärztemangel entgegengewirkt werden. Europa will Bürokratie abbauen und die Unternehmen wieder mehr Luft zum Wirtschaften verschaffen. Die EU-Kommission will dafür viele Prozesse vereinfachen. Der Handwerkerverband LVH bezeichnet das als wichtiges Signal. Jetzt müsse die Entlastung aber auch bei den Betrieben ankommen. Gerade kleine Firmen könnten sich nicht die ganze Zeit mit Meldungen, Dokumentationspflichten und ständig neuen Vorgaben beschäftigen, sagt der Verband. Ein zentrales Instrument wäre aus Sicht des LVH ein Praxischeck für neue Regelungen. Schon vor der Einführung neuer Vorschriften sollte geprüft werden, welche Auswirkungen und zusätzlichen Verpflichtungen damit verbunden sind. Obwohl in Schweden das Mitte-Links-Bündnis die Parlamentswahl vor 10 Tagen gewonnen hat, ist die Regierungsbildung jetzt gescheitert. Die Chefin der Sozialdemokraten Andersson hat den Regierungsauftrag zurückgelegt. Grund dafür sind Meinungsverschiedenheiten mit der Linkspartei. Der Auftrag zur Regierungsbildung könnte jetzt an den bisherigen Ministerpräsidenten Kristersson vom Mitte-Rechts-Bündnis gehen. Damit könnten erstmals auch die ultrarechten Schwedendemokraten in die Regierung kommen. Und mit viel Sonne geht's durch den Nachmittag. Gleich mehr zum Wetter.
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1: Traumhaft sonnig ist es heute in ganz Südtirol. Der Himmel ist wolkenlos. Dazu gibt's angenehme Temperaturen. Jetzt hat es 23 Grad in Kaltern, 22 in Naturns, 20 in Toblach und 18 Grad messen wir in Franzensfeste. Auf bis zu 27 Grad steigen die Werte heute noch. Auch morgen gibt's viel Sonne und milde Temperaturen. Gegen Ende der Woche wird es dann bewölkter.
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7: Guten Nachmittag wünscht Manuel Scutellaro aus der Landesverkehrsmeldezentrale. Auf der Jaufenpassstraße bei Kalch gibt es eine Einbahnregelung wegen Sanierungsarbeiten. Und kurze Wartezeiten wegen Arbeiten gibt es auch auf der Landesstraße zwischen Unterrhein und Andrian und im Gardertal bei Zwischenwasser. All unterwegs, gute und sichere Fahrt.
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1: Guten Nachmittag wünscht Manuel Scutellaro aus der Landesverkehrsmeldezentrale. Auf der Jaufenpassstraße bei Kalch gibt es eine Einbahnregelung wegen Sanierungsarbeiten. Und kurze Wartezeiten wegen Arbeiten gibt es auch auf der Landesstraße zwischen Unterrhein und Andrian und im Gardertal bei Zwischenwasser. Unterwegs, gute und sichere Fahrt.

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1: Lebensmittelverschwendung kostet uns viel Geld. Spritpreisdeckel, Freude für Autofahrer, Problem für kleine Tankstellen. Das Wetter, traumhaft sonnig ist es. Ich bin Florian Scheringer, guten Nachmittag.
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1: Jeder von uns schmeißt pro Jahr im Schnitt 240 Euro an Lebensmitteln weg. 5 Millionen Tonnen Essen landen jährlich in Italien im Müll. Wer achtsamer mit Lebensmitteln umgeht, spart also bares Geld, sagt Astrid Wiest. Sie ist Direktorin des Landesamtes für soziale Inklusion.
3: Gerade, glaube ich, in dieser Zeit, wo sehr viele Familien auch mit den hohen Lebenserhaltungskosten zu kämpfen haben und teilweise auch in sozialen, schwierigen, wirtschaftlich schwierigen Situationen sind, glaube ich, dass es ganz wichtig ist, eben immer mehr auf diese Themen aufmerksam zu machen und auch zu erkennen, dass wir da wirklich alle eine Verantwortung tragen.
1: Das Land startet deshalb jetzt gemeinsam mit vielen Partnern die Kampagne Weniger wegwerfen, bewusst einkaufen, unter anderem mit einem Rezeptbüchlein zur Resteverwertung. Autofahrer in ganz Italien und auch bei uns in Südtirol freuen sich. Benzin und Diesel sind jetzt billiger. Die Eni-Tankstellen verlangen ab heute nur noch 2,19 Euro pro Liter Diesel und 1,99 Euro pro Liter Benzin. Das sind 15 bis 30 Cent weniger als bisher. Aber nicht alle sind zufrieden damit. Weil jetzt fast jeder bei Eni tankt, machen kleine Tankstellenbetreiber weniger Umsatz. Und weil ihre Gewinnspannen geringer sind als bei den Großkonzernen, können sie mit den niedrigeren Eni-Preisen wohl nicht mitziehen können. Das Medizinstudium in Bozen startet in sein drittes Jahr. Die erste Vorlesung des Studienjahres wurde heute früh von Gesundheitslandesrat Hubert Mesner eröffnet. 174 angehende Ärztinnen und Ärzte studieren jetzt an der Claudianer Medizin. 60 davon sind Erstsemester. Der Studiengang Medicine and Surgery findet in englischer Sprache statt und wird gemeinsam vom Land Südtirol und der Mailänder Katholika Universität angeboten. Dadurch soll dem Ärztemangel entgegengewirkt werden. Der trockene und heiße Sommer hat der Natur zugesetzt. Auch die Trüffelsucher in Italien machen sich wegen des Klimawandels zunehmend Sorgen. Die Entwicklung der Pilze wurde durch die Trockenheit nämlich verlangsamt. Und wenn es auch im Herbst zu wenig regnet, dann fällt die Ernte heuer sehr gering aus. Die Branche sucht deshalb nach neuen Wegen. Erstmals sollen jetzt auch die wertvollen und empfindlichen weißen Trüffel gezielt angebaut werden. Bisher konnten die im Gegensatz zu schwarzen Trüffeln nur in der Natur gefunden werden. Obwohl in Schweden das Mitte-Links-Bündnis die Parlamentswahl vor 10 Tagen gewonnen hat, ist die Regierungsbildung jetzt gescheitert. Die Chefin der Sozialdemokraten, Andersson, hat den Regierungsauftrag zurückgelegt. Grund dafür sind Meinungsverschiedenheiten mit der Linkspartei. Der Auftrag zur Regierungsbildung könnte jetzt an den bisherigen Ministerpräsidenten Kristersson vom Mitte-Rechts-Bündnis gehen. Damit könnten erstmals auch die ultrarechten Schwedendemokraten in die Regierung kommen. Und der Himmel ist so gut wie wolkenlos. Gleich mehr zum Wetter.
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1: Das Wetter lädt dazu ein, rauszugehen und die Sonne zu genießen. Richtig angenehm ist es gerade. Aktuell messen wir 24 Grad in Auer, 22 in Eyers, 20 in Pfunders und 17 Grad hat es in Wolkenstein. Ein paar Quellwolken können sich gegen Abend bilden, die bleiben aber harmlos. Auch in den nächsten Tagen hat die Sonne das Sagen.
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10: Guten Nachmittag wünscht Barbara Widot aus der Landesverkehrsmeldezentrale. Sie haben freie Fahrt auf Südtirol Straßen. Kommen Sie gut voran.
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1: Guten Nachmittag wünscht Barbara Widot aus der Landesverkehrsmeldezentrale. Sie haben freie Fahrt auf Südtirol Straßen. Kommen Sie gut voran.

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1: Wegen Mordes gesuchter Albaner in Bozen verhaftet. Digitaler Wahlausweis, Zuspruch auch aus Südtirol. Das Wetter, blauer Himmel und Sonnenschein. Ich bin Florian Scheringer, guten Nachmittag.
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1: In Bozen ist ein international gesuchter Mörder festgenommen worden. Ein Albaner hatte vor 8 Jahren in seinem Heimatland einen Mord in Mittäterschaft begangen und war dafür zu einer Haftstrafe von 12 Jahren verurteilt worden. Die ist er aber nie angetreten, weil er sich in Italien aufhält. Jetzt konnte die Polizei den 28-Jährigen aufspüren. Er lebt in Meran und wurde in einem Lokal in Bozen festgenommen. Er sitzt jetzt im Bozener Gefängnis. Ein Gericht entscheidet, ob der Mann nach Albanien ausgeliefert wird. Die digitale Brieftasche soll erweitert werden. In der IO-App können wir schon jetzt den Führerschein und die Gesundheitskarte hochladen und bald soll auch der Wahlausweis dazukommen. Das plant die Regierung in Rom als Ergänzung zum Wahlausweis auf Papier. Gemeindenverbandspräsident Dominik Oberstaller findet das gut. Das bringe Vorteile für die Gemeinden und auch für die Bürger.
3: Einmal, glaube ich, ist es ein Entgegenkommen für die Wählerinnen und Wähler. Auf der anderen Seite ist es sicher auch eine Erleichterung für die Wahlämter, für die Wahlhelfer, für die Wahlpräsidenten. Und dementsprechend hoffen wir natürlich, dass hier jetzt schnell dann Schritte folgen.
1: Die technischen Fragen müssen noch geklärt werden. Und wenn alles klappt, dann könnte es schon bei den nächsten Parlamentswahlen soweit sein. Sie werden voraussichtlich nächstes Jahr im Herbst stattfinden. Die Behandlung von Hautkrebs macht große Fortschritte. Mittlerweile überlebt mehr als die Hälfte der Menschen noch mehr als 10 Jahre, selbst wenn der Hautkrebs die fortgeschrittenste Form erreicht und sich auf andere Körperteile ausgebreitet hat. Der bisher wichtigste medizinische Erfolg ist die Immuntherapie. Bald soll es auch eine Impfung geben, die die Erkrankung verhindern oder zumindest die Überlebensrate steigern kann. Die Entwicklung des Impfstoffs läuft noch. Der trockene und heiße Sommer hat der Natur zugesetzt. Auch die Trüffelsucher in Italien machen sich wegen des Klimawandels zunehmend Sorgen. Die Entwicklung der Pilze wurde nämlich durch die Trockenheit verlangsamt. Und wenn es auch im Herbst zu wenig regnet, dann fällt die Ernte heuer sehr gering aus. Die Branche sucht deshalb nach neuen Wegen. Erstmals sollen jetzt auch die wertvollen und empfindlichen weißen Trüffel gezielt angebaut werden. Bisher konnten die im Gegensatz zu schwarzen Trüffeln nämlich nur in der Natur gefunden werden. Im Para-Klettersport sind zwei Südtiroler das Maß aller Dinge. Florian Mutschlechner, der eine Beinprothese hat, hat die Italienmeisterschaft in

0: Arco gewonnen. Und auch David Kammerer, der querschnittsgelähmt ist und im Rollstuhl sitzt, wurde in seiner Klasse souverän Italienmeister. Beide arbeiten auf die Paralympics in Los Angeles in 2 Jahren hin. Da ist Klettern nämlich zum ersten Mal im Wettkampfprogramm dabei. Und im ganzen Land scheint die Sonne. Mehr zum Wetter hören Sie gleich.
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4: Ganz vereinzelt bilden sich ein paar Wolken, die bleiben aber komplett harmlos. Fein warm ist es, jetzt hat es 25 Grad in Meran, 24 in Brixen, 22 in Sechsten und 19 Grad messen wir in Sulden. Morgen starten wir mit etwas Hochnebel in den Tag, am Vormittag lockert es überall auf. Dann steigen die Temperaturen auf 23 bis 26 Grad und die Sonne strahlt im ganzen Land.
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6: Einen schönen Nachmittag wünscht Renate Stauder aus der Landesverkehrsmeldezentrale. Von der Brenner Autobahn und von den anderen Hauptstraßen Südtirols liegen uns momentan keine Störungsmeldungen vor. Gute Fahrt!
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1: Einen schönen Nachmittag wünscht Renate Stauder aus der Landesverkehrsmeldezentrale. Von der Brenner Autobahn und von den anderen Hauptstraßen Südtirols liegen uns momentan keine Störungsmeldungen vor. Gute Fahrt!

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5: Bozen, Polizei schnappt international gesuchten Straftäter. Bericht, die EU kann sich nicht ausreichend verteidigen. Das Wetter sonnig und angenehm warm. Ich bin Florian Scheringer, guten Nachmittag.
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5: In Bozen ist ein international gesuchter Mörder festgenommen worden. Ein Albaner hatte vor 8 Jahren in seinem Heimatland einen Mord in Mittäterschaft begangen und war dafür zu einer Haftstrafe von 12 Jahren verurteilt worden. Die ist er aber nie angetreten, weil er sich in Italien aufhält. Jetzt konnte die Polizei den 28-Jährigen aufspüren. Er lebt in Meran und wurde in einem Lokal in Bozen festgenommen. Er sitzt jetzt im Bozner Gefängnis. Ein Gericht muss noch entscheiden, ob der Mann nach Albanien ausgeliefert wird. Die Behandlung von Hautkrebs macht große Fortschritte. Mittlerweile überlebt mehr als die Hälfte der Menschen noch mehr als 10 Jahre, selbst wenn der Hautkrebs die fortgeschrittenste Form erreicht und sich auf andere Körperteile ausgebreitet hat. Der bisher wichtigste medizinische Fortschritt ist die Immuntherapie. Bald soll es auch noch eine Impfung geben, die die Erkrankung verhindern oder zumindest die Überlebensrate steigern kann. Die Entwicklung des Impfstoffs läuft noch. 5 Wochen lang konnten Einheimische und Touristen in Bruneck ihre Fahrräder tagsüber gratis in einer bewachten Garage verstauen. Die Gemeinde spricht jetzt von einer guten Bilanz. Über 6000 Fahrräder wurden in 37 Tagen in der Garage im Michael-Pacher-Haus abgestellt. Weil das Projekt gut angekommen ist, soll es nächstes Jahr weitergeführt werden. Es dürfte aber nicht wie heuer erst im August starten, sondern schon im Frühjahr. Die EU ist offenbar nicht ausreichend gewappnet für einen möglichen russischen Angriff. Ein neuer Bericht zur Verteidigungsbereitschaft deckt Schwachstellen auf, teilt die EU-Außenbeauftragte Kallas mit. Dieter Ebeling berichtet aus Brüssel.
7: Große Lücken gibt es dem Bericht zufolge, und zwar vor allem bei der Luftverteidigung, bei Drohnen und bei den Munitionsbeständen. Es sei viel getan worden, aber noch nicht genug. Bis 2030 müsse die Verteidigungsbereitschaft dringend so verbessert werden, dass Russland keinen Angriff auf einen EU-Staat wagen könne. Kallas sagte, man müsse sich jetzt darauf konzentrieren, die vorhandenen Lücken tatsächlich zu schließen.
5: Im Paraklettersport sind 2 Südtiroler das Maß aller Dinge. Florian Mutschlechner, der eine Beinprothese hat, hat die Italienmeisterschaft in Arco gewonnen. Und auch David Kammerer, der querschnittsgelähmt ist und im Rollstuhl sitzt, wurde in seiner Klasse souverän Italienmeister. Beide arbeiten auf die Paralympics in Los Angeles in 2 Jahren hin. Da ist Klettern nämlich zum ersten Mal im Wettkampfprogramm drin. Und jetzt ist es noch richtig warm geworden. Gleich mehr zum Wetter.
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5: Die Sonne hat weiterhin kaum Konkurrenz. Nur ganz vereinzelt gibt's jetzt ein paar harmlose Quellwolken. Aktuell messen wir 26 Grad in Gagerzon, 24 in Oberfintel, 21 in Laas und 20 Grad hat es in Ridnaun. In der Nacht kühlt es auf 12 bis 6 Grad ab. Morgen früh gibt's dann etwas Hochnebel. Ansonsten scheint überall die Sonne. Am Nachmittag liegen die Höchstwerte zwischen 23 und 26 Grad.
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11: Aus der Landesverkehrsmeldezentrale begrüßt Sie Manuel Scutellaro. Wegen Überlastung kommt es zu Kolonnenbildungen und Staus in Bozen in der Romstraße, im Abschnitt Meraner Straße, Sigmundskroner Straße, vom Vögeltunnel in Fahrtrichtung Eisergrufer Straße, auf der Stadtstraße Klausen-Pontives wegen Arbeiten bei Klausen und in Brixen in der Dantestraße. Allen unterwegs, gute und sichere Fahrt.
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1: Aus der Landesverkehrsmeldezentrale begrüßt Sie Manuel Scutellaro. Wegen Überlastung kommt es zu Kolonnenbildungen und Staus in Bozen in der Romstraße, im Abschnitt Meraner Straße, Sigmundskroner Straße, vom Vögeltunnel in Fahrtrichtung Eisergrufer Straße, auf der Staatsstraße Klausen-Pontivers wegen Arbeiten bei Klausen und in Brixen in der Dante Straße. Allen unterwegs, gute und sichere Fahrt.

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1: Preisdeckel, Benzin und Diesel an mehreren Tankstellen ausverkauft. Mehr Personal für Seniorenvertretung gefordert. Das Wetter immer noch angenehm warm. Ich bin Florian Scheringer, guten Abend.
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1: Großen Andrang gibt es heute auf Eni-Tankstellen in ganz Italien und auch bei uns in Südtirol. Da ist der Sprit seit heute nämlich viel billiger. Ein Liter Diesel kostet dort jetzt 2,19 Euro und ein Liter Benzin 1,99 Euro. Eni ist zu 30% in staatlicher Hand und es wird davon ausgegangen, dass mit dem Preisdeckel Druck auf die anderen Anbieter ausgeübt werden soll. Allerdings, kleinere Tankstellenbetreiber können da nicht mithalten. Das sagt Walter Sopera, der Präsident der Südtiroler Tankstellenpächter.
3: Wir können da nicht nachfahren. Wir können das nicht machen, weil wir haben die Marge nicht da. Ich stehe da auf meiner Tankstelle, die Tankstelle ist leer. Jetzt habe ich gesehen, da kommen die Kunden, die schauen auf dem Telefon, schauen auch auf den Preis und fahren.
1: Und das führt wiederum dazu, dass an einigen Eni-Tankstellen der günstigere Treibstoff aktuell schon ausverkauft ist. Südtirols Senioren fordern mehr Ressourcen für Information, Beratung und Unterstützung älterer Menschen. In seiner Mitgliederversammlung hat der Seniorenbund die neue Verantwortliche für den Bereich Senioren, Vera Tronti, begrüßt. Dass es diese Stelle jetzt gibt, sei ein guter erster Schritt, heißt es vom Seniorenbund. Jetzt müsse sie aber auch gut arbeiten können, auch in den Bezirken außerhalb von Bozen. Und dafür brauche es Personal. Die Seniorenbeauftragte hilft älteren Menschen bei Themen wie Mobilität, Gesundheit, Pflege und Digitalisierung. Die Polizei hat in Bozen einen international gesuchten Straftäter festgenommen. Ein Albaner hatte vor 8 Jahren in seinem Heimatland einen Mord in Mittäterschaft begangen und war dafür zu einer Haftstrafe von 12 Jahren verurteilt worden. Die ist er aber nie angetreten, weil er sich in Italien aufhält. Jetzt konnte die Polizei den 28-Jährigen aufspüren. Er wohnt in Meran und wurde in einem Lokal in Bozen festgenommen. Er sitzt jetzt im Gefängnis. Ein Gericht entscheidet, ob der Mann nach Albanien ausgeliefert wird. Die Verteidigungsbereitschaft der EU lässt zu wünschen übrig. Das steht in einem neuen Bericht. Die EU-Außenbeauftragte Kallas sagt, man gebe zwar immer mehr Geld für die Verteidigung aus, es gebe aber immer noch große Lücken, die geschlossen werden müssten. Das Ziel der EU bleibt, bis spätestens 2030 militärisch so gut dazustehen, dass Russland keinen Angriff auf einen EU-Staat wagen könnte. Um das zu erreichen, braucht es laut dem Bericht noch große Schritte, vor allem in der Luftverteidigung und bei der Drohnenabwehr. 2 Südtiroler sind Italienmeister im Paraklettersport. David Kammerer, der eine Beinprothese hat, hat seine Kategorie souverän gewonnen. Und auch Florian Mutschlechner, der querschnittsgelähmt ist, wurde in seiner Klasse Italienmeister. Beide arbeiten auf die Paralympics in Los Angeles in 2 Jahren hin. Und auch in den nächsten Tagen wird es freundlich. Gleich mehr zum Wetter.
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1: Auch jetzt am frühen Abend ist es noch super sonnig. Nur vereinzelt halten sich ein paar harmlose Quellwolken. Jetzt hat es 26 Grad in Brandzoll, 22 in St. Martin im Passaia, 21 in Farn und 19 Grad messen wir in Corvara. Morgen starten wir mit etwas Hochnebel und ein paar Restwolken in den Tag. Am Vormittag lockert es auf und dann kommt überall die Sonne raus. Höchstwerte von 23 bis 26 Grad.
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6: Hier ist die Landesverkehrsmeldezentrale mit Barbara Widot. Auf Südtiroler Straßen herrscht lebhafter Abendverkehr. Fahren Sie vorsichtig.
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1: Großer Andrang auf Eni-Tankstellen. Kritik von kleinen Betreibern. Weiterhin keine Spur vom Rittner Bauern nach Stadelbrand. Das Wetter, es kühlt ab und morgen wird es wieder sonnig. Ich bin Florian Scheringer, guten Abend.
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1: Lange Schlangen gab es heute an vielen Tankstellen in ganz Italien. Die Firma Eni verlangt nämlich seit heute viel weniger als andere Betreiber, und zwar 2,19 Euro pro Liter Diesel und 1,99 Euro pro Liter Benzin. Auch die Firma IP will die Preise drastisch senken. Stellenweise war der Treibstoff nach wenigen Stunden ausverkauft. Im Gegensatz zu den Autofahrern kritisieren viele kleine Tankstellenbetreiber, auch bei uns in Südtirol, den Eni-Preisdeckel scharf. Weil jetzt fast jeder woanders tankt, machen sie viel weniger Umsatz. Und weil ihre Gewinnspannen geringer sind als bei den Großkonzernen, können sie mit den niedrigeren Eni-Preisen wohl nicht mitziehen. Auch 5 Tage nach dem verheerenden Brand am Vogelhauser Hof am Ritten fehlt vom Bauern Tobias Unterhofer noch jede Spur. Seine Familie glaubt, dass Unterhofer in der Nacht des Brandes wohl versucht hat, seine Hühner zu retten. Es bestehe aber noch die Hoffnung, dass er lebend gefunden wird. Jedenfalls werde die Suche, die am Samstag unterbrochen worden war, bald fortgesetzt. In der Nacht auf Mittwoch war der Stadel in Lengstein komplett abgebrannt. Dabei waren 3000 Hühner verendet und seitdem wird der Bauer vermisst. Südtirols Senioren fordern mehr Ressourcen für Information, Beratung und Unterstützung älterer Menschen. In seiner Mitgliederversammlung hat der Seniorenbund die neue Verantwortliche für den Bereich Senioren, Vera Tronti, begrüßt. Dass es diese Stelle jetzt gibt, sei ein guter erster Schritt, heißt es vom Seniorenbund. Jetzt müsse sie aber auch gut arbeiten können, auch in den Bezirken außerhalb von Bozen. Und dafür brauche es Personal. Die Seniorenbeauftragte hilft älteren Menschen bei Themen wie Mobilität, Gesundheit, Pflege und Digitalisierung. Wenn Lebensmittel im Müll landen, ist das nicht nur schlecht für die Umwelt, sondern auch für die Brieftasche. Im Schnitt schmeißt jeder von uns im Jahr Essen im Wert von 240 Euro weg. Deshalb startet das Land jetzt eine Kampagne gegen die Lebensmittelverschwendung. Resteverwertung ist eine Möglichkeit, Müll zu vermeiden. Dabei kann auch die KI helfen, sagt Kochbuchautorin Barbara Brandl.
3: Gut, vielleicht, wenn man eben sich gern an Rezepte haltet, ist ChatGPT vielleicht gar nicht einmal so eine schlechte Idee, weil dann gibt's auch, da gibst du ein, was du gerade im Kühlschrank hast, und da kommen dann auch tolle Vorschläge und Rezepte raus. Ist eine tolle Hilfe, ja.
1: Vor dem Einkaufen sollte man schauen, was man noch zu Hause hat, und auch einen Wochenplan für das Essen macht Sinn, damit man das Richtige und nicht zu viel kauft. Es ist weiterhin nicht klar, wie es mit dem bekannten italienischen Modehaus Armani weitergeht. Nach dem Tod von Gründer Giorgio Armani sollen jetzt 15% des Konzerns verkauft werden. Das hat er in seinem Testament geschrieben. Diese 15% könnten auf mehrere Investoren aufgeteilt werden, heißt es jetzt vom Modehaus. Eine Entscheidung ist aber noch nicht gefallen. Giorgio Armani war letztes Jahr im September gestorben. Er wurde 91 Jahre alt. Und morgen wird das Wetter fast genauso schön wie heute. Gleich mehr dazu.
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2: Die Sonne verabschiedet sich und der Abendhimmel ist so gut wie wolkenlos. Aktuell messen wir 24 Grad in Bozen, 22 in Bruneck, 20 in Schlanders und 19 Grad hat es in Brixen. Auf 12 bis 6 Grad sinken die Temperaturen in der Nacht. Morgen früh gibt's vor allem im Pustertal etwas Hochnebel. Am Vormittag lockert es auf und im ganzen Land kommt die Sonne raus. Am Nachmittag gibt's dann Höchstwerte von 23 bis 26 Grad.
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4: Einen schönen Abend wünscht Renate Stauder aus der Landesverkehrsmeldezentrale. Auf der Mebo in Facht Richtung Meran bei der Ausfahrt Eppern kommt es zu Behinderungen und Stau nach einem Unfall. Heute Nacht kommt es auf Südtirols Straßen zu einigen Nachtsperren wegen Arbeiten. Auf der Brenner Staatsstraße wird der Tunnel von St. Jakob von 21 Uhr bis 6 Uhr gesperrt. Es gibt eine örtliche Umleitung. Auf der Pustertaler Staatsstraße ist die Umfahrung von Mühlbach von 20 Uhr bis 6 Uhr und die Umfahrung von Niederdorf von 19 Uhr bis 5 Uhr gesperrt. Es gibt jeweils eine örtliche Umleitung. Auf der Eckenthaler Staatsstraße sind die Tunnels am Taleingang von 22.30 Uhr bis 5.30 Uhr gesperrt. Die Umleitung für Fahrzeuge bis zu 12 Metern Länge erfolgt über Steinekummer, für Fahrzeuge über 12 Metern Länge über Auer-Aldein. Und auch auf der Umfahrung von Meran gibt es zeitweilige Sperren bis zu 20 Minuten von 20 Uhr bis 6 Uhr. Gute Fahrt!

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1: Einen schönen Abend wünscht Renate Stauder aus der Landesverkehrsmeldezentrale. Heute Nacht kommt es auf Südtirols Straßen zu einigen Nachtsperren wegen Arbeiten. Auf der Brenner Staatsstraße wird der Tunnel von St. Jakob von 21 Uhr bis 6 Uhr gesperrt. Es gibt eine örtliche Umleitung. Auf der Pustertaler Staatsstraße ist die Umfahrung von Mühlbach von 20 Uhr bis 6 Uhr und die Umfahrung von Niederdorf von 19 Uhr bis 5 Uhr gesperrt. Es gibt jeweils eine örtliche Umleitung. Auf der Eckenthaler Staatsstraße sind die Tunnels am Taleingang von 22.30 Uhr bis 5.30 Uhr gesperrt. Die Umleitung für Fahrzeuge bis zu 12 Metern Länge erfolgt über Steinig-Gummer, für Fahrzeuge über 12 Metern Länge über Auer-Aldein. Und auch auf der Umfahrung von Meran gibt es zeitweilige Sperren bis zu 20 Minuten von 20 Uhr bis 6 Uhr. Gute Fahrt!